Okay, es gibt einen Klassiker. Bisschen was Gediegeneres, ne? Was für die alten Herren halt. Und es geht um schmutzige Sachen, schmutzige alte Städte, schmutzige Biergläser, schmutzige Geschichten. The Dirty Old Town.